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1: Fiona, was muss ich machen? Hast du schon den Kanal umgeschaltet?
2: Ja.
1: Hallo, einfach nur Mikro blau und gelb anmachen.
2: Dann kommt noch...
1: Wie in den letzten 3,5 Jahren auch.
2: Dann kommt nur noch Miekens Jingle und dann können wir loslegen.
1: Und dann können wir loslegen. Oh mein Gott. Wirklich, ich habe das Gefühl, mein Gehirn setzt einfach aus hier.
2: Oder
1: vielleicht ist es Stresssituation.
2: Ja, aber ich fühle mich wie so ein Goldfisch.
1: Geil.
2: Dass ich alles sofort wieder vergesse.
1: Ein Goldfisch, der schwimmt im Studio.
2: Ja, jedes Mal, wenn ich in diesem Studio sitze, lerne ich die Technik neu kennen. Diese zwei Knöpfe, die ich drücken muss.
1: Ein Goldfisch, der schwimmt im Studio und hat Gehirnkapazitäten wie ein Uhu.
2: Wow, Fiona.
1: Ey. So eine Poetin.
2: Danke fürs Teilen.
1: Ey, bitte fürs Teilen.
2: Und damit herzlich willkommen zu Danke fürs Teilen mit Fiona.
1: Und Malu.
2: Und ich bin Malu.
1: Und ich bin Fiona.
2: Mir ist irgendwie mein Kopfhörer zu leise.
1: Ah, okay.
2: Ja,
1: du könntest...
2: Apropos Goldfisch, ich weiß wieder nicht, wo dieser Kopfhörer angeschlossen ist.
1: Das kann ich dir tatsächlich auch nicht sagen, weil der verschwindet. Aber ich könnte dir empfehlen, vielleicht den anderen zu nehmen, weil den kannst du am Pult regeln.
2: Du bist so süß.
1: Hallo, ich könnte, weißt du, das Studio, in dem du auch seit 3 Jahren aufnimmst?
2: Es gibt ein anderes Paar Kopfhörer. Ein Moment bitte, ein Moment. Ich muss hier mal ein bisschen umdisponieren.
1: Ja, kurzer Kopfhörerwechsel von Malu.
2: Ich wollte jetzt fast
1: verknotet
2: sagen.
1: Hier.
2: Ah ja,
3: krass. Ja, da sieht man, wie das die Letzte hier verlassen haben.
2: Boah, ist das laut.
1: Oh. Ja, aber den kannst du jetzt regeln, das ist gut.
2: Boah, ich hab's geregelt, Alter.
1: Alter, so geregelt einfach.
2: Hä, aber hier war vor mir jemand, der hatte einen deutlich kleineren Kopf als ich. Das bedeckt so die Hälfte meiner Ohren.
1: Ah, ich dachte, du wolltest sagen, hier war vor mir jemand, der hatte deutlich schlechtere Ohren als ich.
2: Nee, vor allem, ich find's so lustig. Warte kurz, ich bin ja nicht multitaskingfähig, warte. Einen Moment. Schön, dass wir das alles live klären.
1: Ja.
2: So, das ist Qualität. Ja, jetzt geht's mir besser.
1: Sehr gut.
2: Ich finde es immer so lustig, Fiona und ich, wir haben immer nacheinander Mediensprechen in der Uni.
1: Ah ja.
2: Und wirklich, wenn ich da immer sitze im Studio, es ist so lustig, wie ich jedes Mal diesen Kopfhörerpegel umändern muss. Also die Lautstärke vom Kopfhörer. Weil Fiona und ich haben so unterschiedliche Lautstärke-Wahrnehmungen. Und Fionas Kopfhörer ist immer ganz leise. Und wenn Fiona einen Kopfhörer aufsetzt, den ich eingepegelt habe,
1: kriege ich erstmal einen Hörsturz.
2: Ja, das wäre immer so, ah! Und es ist so lustig, weil ich sitze halt immer und setze den Kopfhörer auf. Ich so, ich höre mich nicht, ah, Fiona. Dann mache ich immer erstmal alle Regler auf. Aber ich könnte mir auch vorstellen, also ja, wir hören unterschiedlich, aber ich glaube auch, wir haben unterschiedlichen Geschmack, was uns hilft beim Sprechen, was wir von uns selber hören möchten. Weil ich habe das Gefühl, du hörst deine Stimme gerne so ein bisschen dumpfer.
1: Nee, tatsächlich höre ich meine Stimme gerne sehr klar.
2: Fiona, das funktioniert aber nicht. Also so wie du deine Kopfhörer einstellst.
1: Ja, aber ich höre mich dann sehr gut.
2: Das ist so krass, dann hast du richtig feine Ohren.
1: Ja, ich habe tatsächlich richtig feine Ohren.
2: Ja, krass.
1: Also zumindest nach den letzten Hörtests.
2: Ja, ich war ja regelmäßig beim Ohrenarzt, weil ich dachte, ich höre nicht gut.
1: Ja.
2: Hä, hier führt sich alles zusammen. Nee, wie gesagt, fügt sich. Ja, ich war ja in meiner Jugend.
1: In meiner Jugend. Long time ago.
2: Nee, aber ich war in meiner Jugend oft beim Ohrenarzt. Wow, cool.
1: Ja.
2: Und habe so in regelmäßigen Abständen, habe ich ihn halt gefragt, ob ich einen Hörtest machen kann, weil ich das Gefühl habe, ich höre nicht gut.
1: Ja.
2: Und der war immer einwandfrei. Und dann, ja, musste ich irgendwann akzeptieren, dass es wahrscheinlich einfach was mit meiner Konzentration zu tun hat. Leider.
1: Ah.
2: Ja, ich glaube schon. Also, ich habe nicht gepupst. Okay. Das war das Mikro. ja, weil ich hatte immer so Probleme zu hören im 1-zu-1-Kontakt.
1: Mhm.
2: Wenn mir eine Person gegenüber saß und mit mir geredet hat.
1: Mhm.
2: Und das ist ja komisch, weil ich habe, wenn ich bei meinen Großeltern zu Hause war
1: und die unten saßen und geredet haben und ich war ganz weit oben, dann habe ich jedes Wort verstanden und habe dann als Kind ihnen dann so erzählt, ja, hehe, ich habe gehört, dass ihr darüber geredet habt. Und dann war mein Opa immer, Malu, was hast du denn für Ohren? Was hörst du denn alles?
2: Ah.
1: So, das heißt, also mein Opa ist auch ein Opa, ne? Also er hört eh schlechter als ich. Aber ich glaube trotzdem, dass ich keine Probleme mit Hören hatte.
2: Ich verstehe.
1: Ich habe eigentlich gut verstanden. Aber im 1-zu-1-Kontakt, wenn mir eine Person was erzählen wollte, ich konnte das manchmal nicht kodieren.
2: Krass.
1: Nee, umkodieren. Wie sagt man das denn?
2: Empfangen.
1: Ja, also für mich war das immer so wie so Fantasiesprache. Ich habe nicht verstanden, was die Person gesagt hat.
2: Krass.
1: Ja, und ich weiß nicht, woran das lag. Und ich glaube, dass es was mit Nuscheln zu tun hatte, dass die Person halt genuschelt hat.
2: Ah.
1: Aber irgendwie habe ich
2: die Großeltern haben einfach sehr fein artikuliert.
1: Ja, vielleicht schon. Aber ich hatte irgendwie große Probleme, teilweise Leute zu verstehen. Aber ich meine, ich komme auch aus Sachsen-Anhalt. Vielleicht ist das das Problem. weil da wird viel einfach genuschelt. Aber andere Leute hatten dieses Problem halt nicht. Und deshalb dachte ich immer, ich habe ein Hörproblem.
2: Krass.
1: Aber irgendwann ist mir aufgefallen,
2: ja,
1: es muss was mit meinem... Ja, ich glaube, es muss irgendwas mit meinem Gehirn zu tun haben.
2: Sagt man das?
1: Was?
2: Mindblow? Doch, man sagt es. Mindblowing.
1: Fiona, du bist so eine Oma.
2: Ich mache mir gerade unsicher.
1: Ja, Mindblow sagt man, glaube
2: okay,
1: ich.
2: Cool.
1: Vor allem ich so, glaube ich.
2: Fiona, du bist so eine Oma. ja, aber also ich weiß nicht, ob das jetzt eklig ist zu sagen, aber warst du schon mal beim HNO bezüglich so Ohrenschmalz? Okay, Entschuldigung, wir wechseln wieder das Thema.
1: Nee, war ich tatsächlich nicht.
2: Okay. Aber weil ich kenne es, also ich habe das erlebt bei anderen Leuten, dass die tatsächlich so viele Ohrenschmalzproduktionen hatten, dass die nichts mehr gehört haben.
1: Oh mein Gott. Aber weißt du, was da nicht zusammenpasst? Der Hörtest hat ja immer funktioniert.
2: Vielleicht waren deine Ohren da gerade gesäubert.
1: Nee, ich bin ja immer hin, wenn ich gerade niemanden verstanden habe.
2: Ach so. Ja, das macht keinen Sinn.
1: Weißt du?
2: Ja.
1: Vielleicht sollte ich mal mehrgleisig fahren. Ich glaube, ich frage mal beim HNO-Arzt.
2: Ja.
1: Also wenn ich das nächste Mal da bin. Ich gehe jetzt nicht extra deswegen, weil ich habe jetzt keinen großen Leidensdruck. Und ich glaube, das
2: weil
1: ist
2: besser geworden.
1: Weil du kannst
2: ja deine Kopfhörer regeln.
1: Ja. Und außerdem habe ich ja nur noch mit Leuten zu tun, die perfekt artikulieren in unserem Studiengang.
2: Ja.
1: Ja.
2: Ja, ich wollte nochmal zurück, um zum Anfang zu kommen, sagen, ich glaube, Uhus sind sehr schlau.
1: Woher nimmst du diese Annahme?
2: Ich glaube einfach nicht, dass die dumm sind.
1: Danke, Fiona.
2: Bitte.
1: Danke fürs Teilen.
2: Bitte, gerne.
1: Okay, aber kannst du es ein bisschen ausführen?
2: Nein. Also ich habe keinen Gedanken dahinter. Ich war einfach nur so, ich glaube, ich habe den Uhus recht getan. Unrecht getan.
1: Ja, wie war denn nochmal dein Reim?
2: Mein Reim war, ein Goldfisch im Studio hat ein Hirn wie ein Uhu oder so ähnlich.
1: Ach so. Ja, aber vielleicht, Plot-Twist, sind Goldfische auch mega schlau. Und dann funktioniert es wieder.
2: Damit funktioniert es wieder.
1: Ja, aber ja, ich glaube, um so dumm zu sein wie ein Goldfisch, da musst du wirklich sehr dumm sein.
2: Ja, jedenfalls wollte ich den Uhus halt nicht unrecht tun.
1: Ja, danke.
2: Bitte.
1: So, dass du das nochmal klargestellt hast.
2: Ja.
1: Ja. Du hattest heute einen Fun-Fact, oder?
2: Ich fühl's aber, was du meinst.
1: Bei uns ist gerade jemand vorbeigelaufen am Studio, hier in der HDM in Stuttgart. Und das ist alles verglast. Und wir haben vorher mit dieser Person gesprochen und jetzt ist sie vorbeigelaufen und hat uns so angeguckt, während wir hier miteinander reden.
2: Und wir haben diese Person aber hier auch noch nie gesehen.
1: Stimmt, die ist neu.
2: Ja.
1: Also nee, nicht neu, weil sie hat uns erklärt, was die Regeln im Haus sind.
2: Aber die Regeln haben auch nicht so viel Sinn gemacht. Von daher bin ich mir nicht sicher, ob...
1: Ah, ich finde, sie haben schon Sinn gemacht.
2: Also nicht in unserer Situation.
1: Ja, Fiona, ich glaube, wir reden sehr unkonkret gerade.
2: Egal.
1: So.
2: Aber jedenfalls dachte ich, vielleicht sind hier irgendwie Ferien, weil irgendwie sind hier ultra wenig Leute.
1: Hey, stimmt. Wir können ja gleich mal gucken, ob die Tür aufgeht. Vom Vorlesungssaal.
2: Ja, ich wollte gerade sagen, wir hätten ja reingucken können. Ich habe auch reingeguckt in den Saal und ich meine, er war leer.
1: Ich meine auch,
2: ne?
1: Ja, was ist denn hier los?
2: Vielleicht haben die einfach schon Pfingstferien.
1: Nee, ich glaube, die haben keine Pfingstferien.
2: Echt?
1: Weil meine Mitbewohnerin ist auch hier.
2: Stimmt, die studiert ja auch hier. Was sagt denn die? Ist die heute zu Hause?
1: Ja, aber die ist jeden Donnerstag zu Hause. Aber sie meinte, sie will vielleicht später nochmal in die Uni, hat sie gesagt.
4: Sehr seltsam.
1: Ja, deshalb
4: so
1: bin ich auch
4: so viele seltsame
1: verwirrt.
4: Dinge in letzter Zeit, die
1: ich
4: passieren.
1: Ich glaube auch.
4: Ganz merkwürdig hier.
1: Naja.
4: Unsere Detektei, danke fürs Teilen.
1: Ja, ich glaube, wir sind hier einer krassen Sache auf der Spur.
4: Das ist auch eine krasse Alliteration.
1: Was?
4: Die Detektei, danke fürs Teilen.
1: Ja, das stimmt. Wow, das ist auch eine kleine
4: Zungenbrecher-Alliteration.
1: Fiona, wir sind heute mit einem ganz anderen Funfact gestartet, aber eigentlich hattest du noch einen Funfact.
4: Nee, aber ich habe mir überlegt, mein Funfact ist gar nicht so Funfact-mäßig.
1: Ach so, ja gut. Dann können wir gleich übergehen und zwar müssen wir etwas diskutieren.
4: Wir müssen etwas besprechen. Dringend.
1: Hau raus.
4: Und zwar, ich hatte jetzt...
1: Das war wieder mein Mikrofon, Entschuldigung.
4: 10 Tage eine Kehlkopfentzündung.
1: Ja.
4: Und war krank. Und ich hasse es, krank zu sein. Und mir wird dann manchmal...
1: Hey, ich liebe es, krank zu sein. Spaß.
4: Jedenfalls denke ich dann irgendwann, okay, was mache ich jetzt, wenn ich nach Beschäftigungen suche, die ich im Bett ausführen kann, quasi, außer schlafen.
1: Mhm.
4: Und dann hat Malou mir eine Serie empfohlen.

0: Und dann war ich so, ich gucke mir jetzt diese Serie an.
1: Ich glaube, ich habe dir erzählt, dass ich sie toll finde, aber ich bin davon ausgegangen, dass du nicht Zielgruppe bist.
0: Genau, ich bin nämlich auch davon ausgegangen, dass ich nicht Zielgruppe bin. Und in dem Moment war ich einfach so verzweifelt, dass ich so war, so, ich gucke jetzt diese Serie an.
1: Ja, du hast mir auch geschrieben, ich bin so verzweifelt. Ich gucke jetzt auf Campus und ich so, hallo, das guckt man nicht, wenn man verzweifelt ist. Das guckt man, wenn man voller Leben ist.
0: Willst du kurz erzählen, worum es in dieser Serie geht?
1: Also ich hatte heute mehr Gesprächsanteil als du bis jetzt. Du kannst gerne erzählen,
2: dass wir hier ein bisschen einen kleinen Ausgleich einbauen.
0: Ja, okay. Aber korrigier mich bitte, weil ich habe das Gefühl, ich erzähle es vielleicht nicht so korrekt.
1: Ah ja.
0: Jedenfalls eigentlich würde ich behaupten, es ist
2: kam da so eine gute Fee?
0: Es ist eine sehr, sehr klischeehafte Serie. So eine typische amerikanische Highschool-Serie. Aber es ist nicht Highschool, es ist College.
2: Ja.
0: Und es geht eigentlich darum, dass es ist eigentlich wie in so in jedem, wie heißt denn das, Rom-Com-Film, dass es darum geht, dass ein Heteropaar zusammenkommt, um jemanden eifersüchtig zu machen.
1: Ja.
0: Quasi. Und es geht um einen Eishockeyspieler. Und eine
1: Musikstudentin.
0: Musikstudentin.
1: Kompositionsstudentin.
0: Ich dachte, sie studiert Klarinette.
1: Nee, das macht sie nur in ihrer Freizeit.
0: Ah, sie spielt im Orchester Klarinette
1: genau.
0: In ihrer Freizeit.
1: Ja.
0: Ah.
1: Aber sie studiert Komposition. Fiona, das ist der Plot der kompletten Geschichte, dass sie Lieder schreibt. Sag mal.
0: Stimmt eigentlich. Aber ich dachte, sie macht das nur fürs Stipendium und nicht, weil sie das studiert.
1: Doch, doch, ich glaube, sie studiert das.
0: Ah, okay. Naja, jedenfalls erzähl du mal, du.
1: Ich bin auch so ein Arsch. Ich korrigiere so jedes Detail, was du sagst. Jona, du darfst erzählen. Ich halte die Fresse.
0: Nee, bitte. Ich glaube, du machst es wirklich besser als ich.
1: Okay, aber ich finde, du hast es doch bis jetzt ganz toll gemacht.
0: Danke.
1: Also, Hannah.
0: So heißt sie nämlich.
1: Sie heißt
0: Hannah. Habe ich nämlich wirklich vergessen.
1: Sie studiert Komposition. Sie ist, finde ich, ja nee, ich mache erstmal nur den Plot. So, und sie hat einen Crush auf einen Sänger.
0: Wie heißt der?
1: Justin.
0: Ah ja. Und wie heißt der Eishockeyspieler? Garrett.
1: Garrett, sehr gut. Ich komme auch immer durcheinander mit Graham und
0: Dings. Ich habe auch wirklich die ganze Serie, habe ich mich immer gefragt, wie der heißt. Ich habe es nicht gemerkt.
1: Sie sagt seinen Namen noch 20 Mal.
0: Aber ich habe es trotzdem mal wirklich so, wie heißt er jetzt? Irgendwas mit G, glaube ich.
1: Ja, aber ich verstehe. Genau, Hannah ist in Justin verknallt. Justin guckt sie nie an, weil er ist ein Superstar in einer Schulband, lol. Also halt, er ist halt so ein Sänger.
0: In
1: halt
0: einer
1: an dieser
0: Uniband, okay.
1: Ja, stimmt, in einer Uniband. Und Garrett ist in ihrem... Garrett ist Eishockeyspieler.
0: Im Philosophiekurs.
1: Und ist in ihrem Philosophiekurs.
0: Wo ich auch so denke, warum studierst du Komposition und bist im Philosophiekurs?
1: Das verstehe ich auch nicht. Lea hat mir das erklärt, meine Mitbewohnerin, weil die Bücher gelesen hat.
0: Ah, da gibt's Bücher.
1: Ja.
0: Krass.
1: Und Lea wirklich, ich liebe Lea, aber eine Serie zu gucken mit jemandem, der die Bücher geguckt hat und die Bücher gut fand, das ist wirklich der Tod. Wirklich alle zwei Sekunden, das war so nicht im Buch, das war so nicht, das ist falsch, das macht gar keinen Sinn, das kommt erst im dritten Buch. Ja, ist mir egal.
0: Wie viele Bücher gibt es denn bitte?
1: Es gibt für jeden Boy ein Buch.
0: Aber es gibt ja nur zwei.
1: Nein, es gibt vier, hallo? Sag mal, Fiona, hast du dieselbe Serie geguckt wie ich? Die wohnt zu viert in einem Haus.
0: Ah, über diese Eishockey-Crew.
1: Ja.
0: Das ist dann quasi noch der Bruder, der dann irgendwann auch, also der ja auch ein bisschen verknallt ist in die Protagonistin.
1: Was für ein Bruder?
0: Na, der von der non-binären Person, die diesen Instagram-Kanal hat und alles dokumentiert.
1: Ja, das ist die ist auch unnötig, weil Lea hat gesagt, das ist im Buch dass die nicht existiert.
0: Oh.
1: Ja. Cool.
0: Aber den, oder?
1: Ja.
0: Und wer ist dann noch in dem? Der andere mit der besten Freundin.
1: Fiona!
0: Was will ich sagen? Ich habe auch nichts gesagt. Ich habe nur gesagt, beste Freundin und der andere halt.
1: Ja, und der Typ mit den Locken, der kocht.
0: Ah. Ja. Den finde ich ja witzig.
1: Ja, aber der erzählt ja nicht so viel. Ja. Fiona, wir sind so schlecht darin, diese...
0: Niemand versteht ansatzweise, worum es geht.
2: Vielleicht sollten wir diese Diskussion auf nachher verschieben.
1: Nein, Fiona. Wir ziehen das jetzt durch.
0: Okay. Wirklich.
1: So, aber es ist gar nicht so schwer.
0: Ja,
1: also
0: bitte.
1: Ich mache hier ganz knapp.
0: Ja.
1: Ganz knapp, okay. Hannah, Hauptperson, Kompositionsstudentin. Mhm. So. Lebt mit ihrer besten Freundin Ellie zusammen, der schönsten Person der Welt.
0: Sie ist wirklich die hotteste Person in dieser ganzen Serie.
1: Oh mein Gott, ja.
0: Sie ist so schön.
1: Sie ist so schön und sie ist so hot und sie ist so nett. Sie ist perfekt.
0: Ja, absolut.
1: Ja. Genau. So, Hannah ist in den Sänger verknallt, der Sänger guckt sie nicht an und im Philosophiekurs
0: sitzt der Eishockeyspieler
1: Garrett. Und Garrett konzentriert sich ja natürlich nur auf Eishockey und ist schlecht in Philosophie. Und Hannah, oh Wunder, die Protagonistin in einem Rom-Com-Film, ist natürlich eine Streberin. Dann möchte er Nachhilfe von ihr.
0: Und ultraschlau.
1: Ultraschlau. Er möchte Nachhilfe von ihr.
0: Weil er sich eine gute Note erarbeiten will, weil er einen super strengen Vater hat.
1: Genau. Und um an Hannah ranzukommen, und weil sie halt sagt, nö, weil sie natürlich cool ist.
0: Ja, so. Das ist halt so, nein, du Opfer.
1: Nein, du
0: Guck,
1: Opfer.
0: Guck, wo du selber hinkommst.
1: Eben. Sagt er, ja, okay, ich kann dir helfen. Wir machen den Dude eifersüchtig, tun so, als wären wir zusammen. Und du gibst mir Nachhilfe dafür. Machen die. Und
0: that's the deal.
1: That's the deal. Und es ist natürlich vollkommen
0: unvorhersehbar,
1: was dann passiert. Ja.
0: Das ist die Serie.
1: Das ist die Serie.
0: Und was wir aber, also warum ich quasi deiner Empfehlung nachgegangen bin, beziehungsweise warum du diese Serie empfohlen hast, würde ich behaupten,
1: ja,
0: ist nämlich ein entscheidender Unterschied zu allen anderen klischeehaften Vorgängern.
1: Ja.
0: Nämlich, dass in dieser Serie der Typ mit anderen Typen über seine Gefühle spricht.
1: Erstens das.
0: Ja.
1: Nicht extrem viel, aber schon, finde ich schon.
0: Schon.
1: Also, ja.
0: Die geben sich auch gegenseitig Ratschläge, besprechen sich. Kommt unter Männern nicht so häufig vor.
1: Sind so füreinander da.
0: Sind füreinander da.
1: Das ist schon krass.
0: Ja. Und reden über ihre Probleme, über ihre Ängste.
1: Extrem krass.
0: Mhm.
1: Und der zweite Punkt, dass die Männer auch sehr viel... Es ist so schlimm, darüber zu reden, weil es ist so bare minimum, aber ja, für diese Filme halt nicht.
0: Ja.
1: Dass die sehr viel sensibler mit den Frauen umgehen.
0: Ja.
1: Und weniger toxisch sind.
0: Ja.
1: Also es gab eine Szene Richtung Ende, wo ich so war, Garrett, du bist so dumm. So.
0: Welches? Kannst du mir einen Hint geben, welche du meinst?
1: Warte mal. Ich mache jetzt hier ein bisschen Pantomime.
0: Oh, ja, absolut.
1: Ich habe die schlechteste Pantomime der Welt gemacht.
0: Aber die war unfassbar gut.
1: Die können wir sogar erklären für alle Leute, die es gesehen haben.
0: Ja.
1: Weil die Leute, die es nicht sehen, werden nicht checken, worum es geht.
0: Ja, Malu hat gerade so getan, als würde sie Auto fahren.
1: Ja.
0: Und dann schreien.
1: Ja.
0: Und dann was abbrechen.
1: Ja. Hä, hey, du bist so gut, Fiona.
0: Oh, danke. Also wirklich, deine Pantomime-Künste 1A.
1: Amazing. Genau. So, da dachte ich mir wirklich so, Garrett.
0: Bisschen dumm.
1: Bisschen dumm auch.
0: Ja, aber denk ein bisschen nach. Streng mal deine Gehirnzellen an. Kein Synapsenkoma hier.
1: Genau. Aber grundsätzlich finde ich trotzdem, dass sehr viele Dinge, die so vorhersehbar sind in anderen Rom-Coms, wie sich Männer jetzt verhalten und wie es nur um sie geht und wie sie irgendwie alles damit entschuldigen, dass sie ein Trauma haben und deshalb Aggressionsprobleme haben oder was auch immer, das wird, finde ich, alles sehr viel facettenreicher und sensibler behandelt.
0: Absolut.
1: Und das Wohlergehen der Frau ist auch wichtig.
0: So.
1: Jo!
0: Bare Minimum.
1: Ja!
0: Aber was ich auch, also was ein Pluspunkt an dieser Serie ist, was ja, finde ich, nicht so in so anderen typischen so Rom-Coms ist, die Beziehung, um die es letztendlich geht, ist nicht toxisch.
1: Ja!
0: Weil es gibt ja, also es gibt ja viele so Szenen, wo man dann denkt, oh mein Gott, jetzt bricht bestimmt so gleich der Streit aus und jetzt hassen sich alle und dann trennen sich alle und Drama.
1: Ja.
0: Wo man so dann, also ich zumindest beim Zuschauen immer so denke, hä, warum seid ihr denn so dumm? Redet halt einfach.
1: Ja. Und hier reden sie.
0: Und hier reden sie. Nice.
1: Krass, oder?
0: Ultra.
1: Ja, und ich finde halt, was ich so schön daran finde, ist, dass es überhaupt nicht weniger Spannung auslöst.
0: Ja.
1: Weil ich glaube, so könnte halt argumentiert werden von wegen, ja, aber wenn ja alles super läuft und die sich ja mögen und so, dann muss man sich ja nichts mehr angucken. Es muss ja ein bisschen Spice dabei sein. Mhm. Aber das finde ich Quatsch,

0: Weil ich habe das Gefühl, dadurch, dass wir es nicht gewohnt sind, ist es viel spannender, Leuten beim Kommunizieren zuzugucken.
1: Ja.
0: Und
1: es ist auch viel berührender.
0: Schon, oder?
1: Ja, ich glaube, deshalb fand ich die Serie letztendlich auch gut. Weil
0: bitte gib dein.
1: Ich ja wirklich, würde ich sagen, nicht das Zielpublikum dafür bin.
0: Mhm.
1: Wie wir hier schon oft genug erläutert haben. aber wo ich wirklich mir bei irgendwie ähnlichen vergangenen Serien oder so immer so dachte, so, oh, fuckt mich komplett ab, langweilt mich, sehe ich gar nicht ein, nervt mich vor allem, war ich da jetzt so, es freut mich und es berührt mich auch.
0: Mhm. Das war voll gut.
1: Ja.
0: Also findest du, Empfehlung war in Ordnung?
1: Wie?
0: Also fandest du es in Ordnung, diese Serie zu empfehlen?
1: Ja, würde ich schon sagen. Also sie ist immer noch total klischeehaft und wie gesagt, bare Minimum. Aber ich finde wirklich was anderes als die ganzen anderen klischeehaften Serien und Filmen.
0: Ja, das stimmt. Und ich finde auch diese Vierer-Jungs-Gruppe, also ne, der Garrett hat drei beste Freunde und die sind auch alle Eishockeyspieler.
1: Die wohnen quasi, das Team mehr oder weniger wohnt so in einem WG-Haus.
0: Genau, und wo ich auch immer dachte, woher habt ihr das Geld?
1: Aber manchmal gibt es ja sowas, dass es so große WGs gibt, die dann ein ganzes Haus mieten.
0: Aber dieses Haus ist ja so krass. Das ist ja eine Villa, fast. Man hat das mal von außen gesehen, wo die eine Party geschmissen haben.
1: Ja,
0: das
1: stimmt.
0: Das sieht aus wie so ein... ja, okay, ist jetzt kein bester Vergleich. Aber so ein Heidelberg, diese Burschenschaftshäuser... Das halt ohne Burschenschaft ne? Und ohne Deutschlandfahne und so.
1: Ja.
0: Aber so von der Struktur her.
1: Amerikanische Fahne.
0: ja, aber von der Struktur her, also auch so mit so kleinen, ich weiß nicht, ob es Türmchen hatte, aber halt so Erker oder was auch immer.
1: Ja, es sieht halt, also ich finde es wie so ein, keine Ahnung, kann man das sagen, so typisch amerikanisches Vorstadt-großes Haus aus?
0: Ja, schon. Aber ich finde noch ein bisschen fancier.
1: Ja, irgendwie. Ein bisschen fancier. So vom Baustil her.
0: Ja. Mhm. Und da wohnen die halt zu viert.
1: Ja. Wohnen die nicht da zu mehrt?
0: Nee, sind glaube ich nur die vier.
1: Da verlasse ich mich jetzt auf deine Aussage.
0: Und ich finde halt auch, wie die miteinander umgehen, wie die miteinander sprechen.
1: Mhm.
0: Ich sehe da auch, ja, ich sehe da nicht so viel so Toxic Masculinity und
1: ja,
0: so.
1: Voll.
0: Sondern es geht actually, und es geht doch nicht immer darum, Bros zu sein.
1: Ja.
0: Sondern es geht einfach darum, das sind halt Freunde, die sich gern haben.
1: Die über ihre Gefühle sprechen.
0: Ja.
1: Über ihre Ängste, über ihre Probleme.
0: Ja, und ich finde auch so, also zum Beispiel nochmal um dieses, wie sie mit Frauen umgehen.
1: Ja.
0: Es gibt einen, der hat halt richtig viel Sex, die ganze Zeit. Und er hat so einen Fetisch, dass er es hot findet, wenn Leute ihn beim Sex erwischen.
1: Ah, das habe ich gar nicht mitbekommen.
0: Das hat mir Lea erklärt.
1: Oh,
0: so, weil Lea hat ja die Bücher gelesen.
1: Ah, true.
0: Aber er wird ja ständig irgendwo erwischt und es juckt ihn ja null.
1: Mhm.
0: Er ist ja immer so, so.
1: Ja.
0: Und dann könnte man denken, weil ja über jede Figur wird eine Serie eine Staffel rauskommen, wenn sie es weiterführen. Weil jedes Buch geht ja um eine Person.
1: Aber geht dann diese Staffel um Hannah oder um Garrett?
0: Also halt um Garrett eigentlich. Also es ist schon aus Hannahs Perspektive, aber es werden dann Geschichten erzählt. Zumindest in jedem Buch ist es eigentlich quasi die Geschichte von einem von diesen vier Eishockeyspielern.
1: Ah.
0: Genau.
1: Okay.
0: Ja. Weil Hannah hat ja nicht vier Freunde. so. Das muss irgendwie anders erzählt werden. Ja. Keine Ahnung. So. Und das heißt, der wird ja irgendwann auch, dieser Typ, der halt diesen Fetisch hat, dass Leute ihn beim Sex beobachten, über den gibt es ja auch ein Buch. Und falls darüber eine Staffel rauskommt, dann würde es halt um ihn gehen.
1: Aber
0: und der ist halt nicht dieser typische Fuckboy, der dann gerettet wird und dann nur noch die eine will.
1: Ja.
0: Und halt mit Frauen immer Kacke umgeht und jetzt findet er aber plötzlich Liebe und jetzt hinterfragt er alles. Sondern ich finde, der ist immer, so wie er dargestellt wird, immer respektvoll.
1: Das stimmt.
0: Und der gibt ja auch dem Garrett ganz am Anfang den Tipp irgendwie, dass, weil es geht darum, dass eine Frau kommen soll, okay. Ja, es geht viel um Sex, oh mein Gott, das ist so hot. Und dann sagt er, ja, das, was halt, das, der ausschlaggebende Punkt für eine Frau zu kommen, ist immer Vertrauen. So.
1: Ich dachte, das passiert am Ende der Serie.
0: Nee.
1: Oh.
0: aber ja,
1: schon relativ.
0: Ich finde nicht.
1: Nicht?
0: Ja, okay, vielleicht dritte Folge.
1: Nee, später, weil das ist ja dann schon am Fortschreiten des Deals.
0: Ach shit, Mann, ich spoiler auch so viel.
1: Mensch. Oh,
0: naja, egal. Aber da hatte ich das Gefühl, ja, das habe ich noch nie gesehen in irgendeiner Serie.
1: Ja.
0: Dass zwei Männer darüber geredet haben, dass Frauen Vertrauen haben müssen, wenn sie mit ihnen schlafen. Also so wirklich bare Minimum.
1: Ja, aber wirklich, komplett bare Minimum.
0: Aber diese Repräsentanz ist neu.
1: Ja, das stimmt leider.
0: Ja, dieser Umgang mit Frauen, sie müssen sich actually fallen lassen können. Wow, what? Krass. Sie müssen nicht nur einen Mann mit Aggressionsproblemen retten. Das ist ja ganz was Neues.
1: Ja.
0: Ja.
1: Aber ich finde, dass es ja bei fortschreitender Serie auch ein bisschen um den anderen Typen geht.
0: Ja, da ist Lea natürlich auch die ganze Zeit, hey, das kommt erst in Buch 3.
1: Weil deshalb war ich so, vielleicht gibt es einfach das, also wird es filmerisch nicht so umgesetzt. Sagt man das so?
0: Ja, ich glaube schon.
1: Filmisch. Filmerisch?
0: Filmisch, glaube ich.
1: Jedenfalls, vielleicht werden halt nicht keine, wie viele Bücher gibt's?
0: Vier.
1: Vier Staffeln da gemacht.
0: Ich hoffe aber. Das wäre schön. Ja. Ja, keine Ahnung. Ich weiß es nicht. I don't know.
1: Ja, also es geht dann schon auch ein bisschen, also ich finde, es wechselt in der Serie schon ein bisschen die Perspektiven von den Charakteren jetzt.
0: Ich finde auch die Side-Character-Sachen finde ich voll cool. Also was sonst so erzählt wird.
1: Ja.
0: Finde ich eigentlich voll nice.
1: Ja.
0: So, also ich habe wirklich diese eine Side-Geschichte, die von diesem Typen erzählt wird, der den Fetisch hat, Sex zu haben, wenn Leute zugucken, die hat mich so mitgenommen, dass ich plötzlich die Hauptgeschichte langweiliger fand.
1: Krass.
0: Ja, ich war wirklich Feuer und Flamme.
1: Wild.
0: Ja. Apropos wild.
1: Ja.
0: Es ist halt auch wirklich hot.
1: Was?
0: Die Serie und die Menschen in dieser Serie.
1: Ja.
0: Deshalb habe ich es auch empfohlen. Ich habe immer das Gefühl, wenn ich jetzt ein Typ wäre und über Frauenkörper so reden würde, ich wäre absolut gecancelt.
1: Ja.
0: Und ich sitze halt da und gucke mir diese Sixpacks an und mir läuft der Sabber den Mund hinunter. Ich bin immer so, der ist so hot, der ist so hot. Dann bin ich immer so, Malu, halt jetzt die Fresse. So. Weil ich halt so denke, oh mein Gott, ich sexualisiere das ja komplett. Ich denke halt trotzdem immer, die Perspektive ist ein bisschen eine andere.
1: Mhm.
0: So, wenn Männer sich hinsetzen und sagen, boah, geile Titten, dann sind die Titten immer im Tiefstatus. Und ich bete ihn eher so an und bin so, oh mein Gott, der ist so hart, der ist so toll, bitte guck mich an, mäßig.
1: Mhm.
0: Aber es ist trotzdem ein bisschen problematisch, so viel über andere Körper zu reden. Aber deshalb habe ich es halt auch empfohlen. Und das Gute ist, es ist eine College-Serie. Das heißt, man fühlt sich weniger schlecht, wenn man die Leute hot findet, als in Highschool-Serien.
1: Warum?
0: Na, weil die in Highschool-Serien halt theoretisch 16 sind
1: als du.
0: Ja. Also ich meine, die Schauspieler sind ja trotzdem alt.
1: Ja.
0: Von daher ist es schon in Ordnung. Aber ich finde, das hat dann immer so ein Geschmäckle.
1: Aber haben die nicht irgendwann auch gesagt, dass die 20 sind?
0: Wer?
1: In der Serie kam es doch irgendwann irgendwo vor, dass irgendjemand gedroppt hat, dass die 20 sind.
0: Ja, aber 20 ist schon mal besser als 16.
1: Ja, das stimmt.
0: Ja. Was ich auch cool finde, zusätzlich Weiterführung. Ich finde es cool, dass die Hannah, die hat eine sehr große Oberweite.
1: Ja.
0: Und das ist sehr untypisch für solche Filme.
1: Echt?
0: Ja. Also ich finde, diese ganzen Filme, diese Rom-Com-Sachen, wo ein Mädchen ist, die ein bisschen tollpatschig ist, aber auch zurückgehalten, ein bisschen schüchtern, Streberin und so, die haben immer eher kleine Brüste, weil die immer sowas Unauffälliges haben, dann retten sie den Dude und dann haben sie das Glow-Up. So.
1: Ah, oh mein Gott, das ist so dumm.
0: Weißt du, wie ich meine? Und die wirken immer, also ich finde, die haben immer alle, haben einen ähnlichen Körpertyp, die sind immer alle sehr schmal, haben schmale Brüste, nehmen einfach nicht so viel Raum ein.
1: Ah.
0: So. Meine Erfahrung
1: irgendwie
0: nach.
1: Meine Erfahrung beruht nur auf diesem Film To All the Boys I've Loved Before.
0: Ja, damit ist es ja auch ähnlich.
1: Ja. Weiß ich nicht mehr. Schon?
0: Also ich habe doch mit anderen Leuten drüber geredet und die haben das auch geteilt. Das ist schon.
1: Ja, ich kenne mich da nicht so gut aus.
0: Ja, I judge you. Aber dass es häufig einfach so ist, dass Mädchen so sehr unauffällig nicht so viel Raum einnehmen in diesen Serien, die Protagonistinnen.
1: Ja, das auf jeden Fall, so. Wahrscheinlich.
0: Also auch vom Körperbau einfach her. So, und die Hannah, die ist trotzdem total schlank. so, mhm. aber die ist nicht total dünn mhm. und die hat halt eine große Oberweite mhm. und ich habe das Gefühl, das ist so ein bisschen repräsentanzmäßig cool, weil die halt auch ja. Kleidung anzieht, die ihre Oberweite betont, die hat immer auch mal einen tiefen Ausschnitt und so mhm. und zeigt halt ihren Körper und ihre Oberweite und mhm. Ja, ist damit irgendwie, ich sag jetzt mal, auffälliger als Mädchen in anderen Filmen, mhm. die immer ganz schmal sind und so mhm. und das finde ich aber gut.
1: Ja, voll. Aber
0: weil die auch so tough ist. Die ist ja. nicht so schüchtern wie die anderen Mädchen.
1: Ja, das stimmt.
0: Also nicht mit Not Like The Other Girls, aber ich meine die Mädchen, die halt als Protagonistin
1: ja.
0: In festgelegt so werden.
1: Ja. Was mir oder was ich mir dachte, ist halt, dass ich dachte, dass sonst für solche Genres die Protagonistinnen immer total dünn gecastet werden und sie das ja nicht ist. Und das fand ich toll.
0: Ja. Ja, genau, das fand ich auch gut.
1: Weil sonst, denke ich, würde man bei so Protagonisten sieht man ja nicht mal so, keine Ahnung, irgendein Gramm Speck oder so am Körper.
0: Ja, bei ihr sieht man auch mal so, keine Ahnung, völlig nochmal mal so eine Rückenfalte oder so. Mhm. Weil die ja auch immer so nackt sind. Oder also nicht komplett nackt, aber genau. Und ich finde es so krass, dass es halt auffällt, weil sie hat halt...
1: Ja, voll.
0: Halt trotzdem, also sie hat einen sehr schönen Körper, mhm. aber es fällt auf im Vergleich zu den anderen Körpern in anderen Filmen, weil die immer gleich sind.
1: Ja.
0: Und sie ist ein bisschen anders, einfach vom Körperbau her.
1: Ja, was auch sehr fortschrittlich ist.
0: Ja.
1: Aber krass wie ungewöhnlich.
0: Ja, total. Mhm. Also totaler Quatsch, ne?
1: Ja.
0: Aber finde ich gut.
1: Ja, so. Voll.
0: Also wie gesagt, die Serie bewegt sich trotzdem in ihrem Klischee-Kosmos.
1: Und trotzdem will ich hinzufügen,
0: ja.
1: zu deiner Rede, wie hot du diese ganzen Typen fandest, dass ich die ganze Zeit dachte, safe ist es nicht echt.
0: Das Sixpack?
1: Mhm.
0: Fiona, du darfst mich doch nicht so enttäuschen. Wie, das ist nicht echt? Hast du die Rücken gesehen?
1: Nee.
0: Ich denke immer, ich stehe nicht so auf Muskeln, dann gucke ich diese Serie, ich hinterfrage alles.
1: Malu, wir gehen mal mit dir in die Eishalle.
0: Ich guck die mal an. Ja. Echt? Du meinst, das ist nicht echt?
1: Also, ich will das jetzt nicht pauschalisieren, dass das überall KI ist oder irgendwelche, wie heißen das, so Body...
0: Schönheits-OP?
1: Nein, aber so, es gibt ja auch so, wie so bei, keine Ahnung, wenn eine Sexszene im Theater ist, dass du so Schutzkleidung hast.
0: Mhm.
1: Dass es so keine eben Schutzkleidung ist, aber so Kleidung, die das halt irgendwie betont. Oder dass das wird ja auch so die Muskeln geschminkt und beleuchtet, dass die genauso hervorkommen. Also
0: die müssen sich doch bepissen, weil wenn die das drehen,
1: ja.
0: oder? Wenn da noch so Make-up-Artists vorbeikommen und noch so das Sixpack noch so anmalen. Und so ausleuchten, ja, hier, genau, und wenn er dann nasse Haare hat und so diesen Hairflip macht.
1: Ja, und die besprühen ja das dann auch so extra, dass dann, keine Ahnung, so ein paar Perlen Wasser oben sind und so, also.
0: Aber es funktioniert, ich sitze auf dem Sofa und bin so, oh mein Gott, der ist ja so schön, ganz schlimm.
1: Cool.
0: Ja, also ja, die Typen, die sind schon sehr, also da hat sich jetzt nicht so viel verändert.
1: Ja.
0: Die sind halt schon enorm schön.
1: Ja, so. Das stimmt.
0: Also die sind halt alle komplett durchtrainiert.
1: Also es sind alle Charaktere enorm schön.
0: Ja, alle. Das stimmt. Und es bewegt sich auch in Klischees. So.
1: Absolut.
0: Es gibt Klischees. Sie hat einen schwulen besten Freund. So, also
1: ja.
0: es ist
1: ja.
0: so, das Paar ist immer hetero.
1: Ja. Sie sind alle weiß.
0: Ja. Außer der schwule beste Freund.
1: Ja.
0: So, also es wiederholen sich wirklich.
1: Also es ist sehr klischeehaft, aber es sind Dinge geändert, zumindest auf Bare Minimum, aber so geändert, dass es auf jeden Fall positiv auffällt.
0: Genau. Würdest du die Serie empfehlen?
1: Zielpublikum auf jeden Fall.
0: Und Leuten wie dir?
1: Wäre ich so, wenn du Zeit hast und offen dafür bist, kannst du mal reingucken.
0: Okay. Leute, guckt doch mal rein.
1: Ja.
0: Ich find's super. Ich fand's auch sehr spannend.
1: Ja, das stimmt.
0: Also es war irgendwie gut erzählt. Auch viel so mit Cliffhangern und so.
1: Absolut.
0: Als ich die Serie zu Ende geguckt habe, habe ich ja bis 2:30 nachts geguckt.
1: Ja.
0: Obwohl ich am nächsten Tag in der Uni sein musste.
1: An einem Sonntag.
0: Aber ich, weil ich war auch so fertig, weil ich war in Straßburg beim Workshop und kam dann zurück und war so, ja, ich gucke nur eine Folge. Ich habe 3 Folgen geguckt, bis 3:30 habe ich das Ding zu Ende geguckt. Ich
1: vor allem, du nicht bist anders. Ja generell jemand, du guckst ja immer nur eine Folge.
0: Ja, eigentlich schon. Ich glaube, das hat sich ein bisschen verändert.
1: Ja?
0: Ja, ich... Ja, okay, es kommt drauf an. Weil ich finde... Ja, ich habe das ja immer gesagt, wenn es darum geht, wenn ich alleine gucke. So, weil wenn ich mit Leuten zusammen gucke, dann gucke ich natürlich mehrere Folgen.
1: Ah, okay.
0: Weil ich dachte gerade, naja, seitdem meine WG so ist, wie sie ist, gucken wir halt eine Folge nach der anderen.
1: Ja.
0: Aber das hat ja dann was Soziales.
1: Ja.
0: Aber so alleine gucke ich inzwischen, doch inzwischen gucke ich auch mal so 2 Folgen.
1: Mhm. Ist es abhängig davon, wie lange sie dauern?
0: Ja, natürlich. Ja. Mhm. Voll.
1: Okay.
0: Aber diese Folge hier, da dauert ja eine Folge fast eine Stunde.
1: Ja.
0: Und ich habe trotzdem 3 geguckt.
1: Krass. Da kann man auch Oppenheimer gucken.
0: Ja, das stimmt. Das stimmt. Ja, das hat sich vielleicht ein bisschen geändert bei mir. Aber ich mag es trotzdem nicht, so viele Folgen nacheinander zu gucken.
1: Ja.
0: Ja.
1: Hm. Irgendwie so. Aber ja, ich muss auch bestätigen, es hatte eine Spannung und es war immer wieder überraschend, weil es immer wieder untoxisch gelöst wurde.
0: Ja.
1: Zumindest großteils.
0: Ja.
1: Bis auf den Moment, den wir vorher pantomimisiert hatten.
0: Ja.
1: Das sagt man nicht. Pantomi oder doch?
0: Pantomimisch dargestellt hatten.
1: Das war ein kleiner Aussetzer.
0: Ja.
1: Und deshalb meinte ich zu dir, ich finde das Ende ein bisschen wack. Weil am Ende gibt es so, ich versuche es dir jetzt irgendwie zu erzählen, ohne zu spoilern.
0: Okay.
1: Aber es gibt am Ende so eine Szene, es ist glaube ich die allerletzte, wo was gesagt wird, was ich echt richtig altbacken finde. Da war ich so ein bisschen enttäuscht, weil ich so war, so die ganze Serie baut eigentlich darauf auf, dass es sich aus so toxischen Mustern und so toxischer Männlichkeit löst.
0: Mhm.
1: Und am Ende sagt aber vor allem eben Hannah was, wo ich so bin, so hä? Das widerspricht ja dem ganzen Ding.
0: Boah, das habe ich vergessen.
1: Hm.
0: Ich habe ja währenddessen 2:30 noch gebastelt.
1: Ah ja.
0: Von daher, vielleicht habe ich das einfach überhört.
1: Okay.
0: Das erzählst du mir nachher.
1: Ja. Aber da war ich wirklich so, Leute, was ist denn das jetzt?
0: Ach, schade.
1: Finde ich mega enttäuschend.
0: Oh nein.
1: Aber sonst war das Ende eigentlich gut.
0: Mhm.
1: Aber das fand ich wirklich so, come on.
0: Ja.
1: What?
0: Mhm. Verstehe.
1: Sag ich dir danach, was
0: ja,
1: ich meine.
0: Ja, sag mir das danach. Boah, hier steht eine, die hat richtig schöne Schuhe. Sie hat so Adidas. Ja. Und die sind so hellblau mit hellgelben Streifen, würde ich sagen. Und so einer gelbbraun-orangenen Sohle.
1: Malu, die sehen fast genauso aus wie deine Schuhe. Also wirklich. Außer die Sohle hat eine unterschiedliche Farbe.
0: Ja, aber ich finde, die sind ein bisschen gelblicher. Ich glaube, meine Mitbewohnerin hat die sich jetzt auf Vinted bestellt.
1: Also aus meiner Perspektive sehen sie weiß aus, aber einfach schon ein bisschen dreckig.
0: Ach so. Ja, nee, dann sind es voll Scheißschuhe. Meine sind viel besser.
1: Also ich glaube, ihr habt dann dieselben.
0: Ah ja, okay. Sieht auch generell ein schönes Oberteil an. Sieht ganz tolle Haare. Also hier steht eine sehr schöne Frau vor der Scheibe. Die hat einen tollen Style.
1: Ja.
0: Ja.
1: Okay. Jetzt kannst du quasi darauf hoffen oder nicht darauf hoffen, dass die Lautsprecher außen an sind.
0: Aber wenn, dann habe ich ihr ein Kompliment gemacht.
1: Absolut.
0: Hoffe ich. Also.
1: I hope so. Aber ich glaube, die Lautsprecher sind nicht an.
0: Ja, weil sonst hätte sie sich jetzt zu uns gedreht.
1: Ja.
0: Ja. Na gut.
1: Die Auserwählte.
0: Fiona, wir haben noch etwas geguckt, worüber wir noch nicht gesprochen haben.
1: Echt?
0: Mädchen, Mädchen.
1: True.
0: Das hast du auch geguckt während deiner Kehlkopfentzündung.
1: Ja. Da muss ich auch sehr verzweifelt gewesen sein. Weil es entspricht wirklich absolut nicht meiner Zielgruppe.
0: Ja, das stimmt.
1: Aber ich habe den geschaut und ich war unterhalten.
0: Ja?
1: Ja.
0: Hast du gesagt, du kennst eine von denen?
1: Ich kenne eine von denen, nicht persönlich.
0: Die mit den rot-braunen Haaren?
1: Die mit den Locken.
0: Aber nicht die Blonde?
1: Nee, nicht die Protagonistin, sondern die andere mit den Locken.
0: Die war so pretty.
1: Die kommt aus dem Nachbarkaff von mir.
0: so krass, wirklich. Ich fand die so pretty. Aber ich fand alle pretty.
1: Mhm.
0: Ich fand auch die andere, die dritte. Die kenne ich ja von Druck.
1: Ja, die fand ich ganz toll auch.
0: Und ich finde, die spielt auch ganz toll.
1: Mhm.
0: Die hat nämlich damals bei Druck eine ganz andere Rolle gehabt. Und da war die so tough. Und wenn ich mich richtig erinnere, also die war halt so eine richtige, so eine Queen, sage ich jetzt mal.
1: Ah.
0: Aber so nett. Also sie war nett, aber so total selbstbewusst und so tough und war in einer lesbischen Beziehung damals.
1: Mhm.
0: Ich war von, genau, da war eine ganze Staffel quasi über diese Beziehung. Und es war einfach ein sehr anderer Charakter. Und hier war sie ganz anders. Und da dachte ich so, toll, wandelbar.
1: Mhm.
0: Toll, toll. Ja, ja. Okay, aber wie fandest du den Film?
1: Ganz kurze Frage. Hast du den Original, unter Anführungszeichen, Film von, keine Ahnung, 2003 oder so gesehen?
0: Nee, den wollte ich jetzt noch nachher gucken.
1: Ah, weil ich habe mich gefragt, ob das eine moderne Adaption ist oder ob das die Originalgeschichte ist.
0: Also ich glaube, die Original, also es ist sehr nah dran an der Originalgeschichte, was ich so gesehen habe, auch so vom Trailer und so.
1: Ja.
0: Aber ich glaube, dass das jetzt halt einen feministischeren Touch hat.
1: Ja.
0: Also die haben ja immer wieder irgendwie darüber gesprochen, irgendwie haben sich so ein bisschen aufgeregt oder meinten so, irgendwie haben sich über das Bild von der Frau in der Gesellschaft aufgeregt und was eine Frau darf und was eine Frau nicht darf und sowas.
1: Mhm.
0: Und ich glaube, dass das wahrscheinlich nicht so krass thematisiert wurde 2000. Mhm. Ich glaube, da ging es eher halt darum, einen Orgasmus zu haben und fertig ist die Laube. Und hier hatte das jetzt noch, wurde es so ein bisschen feministischer eingeordnet.
1: Mhm. Aber ich meinte vor allem mit der einen Beziehung, die dann sich entpuppt.
0: Ja.
1: Zwischen der, die du so toll, schön fandest,
0: mhm,
1: und einer anderen Person.
0: Ach so. Ja, gute Frage. Nee,
1: weil
0: aber
1: das,
0: da könnte ich mir vorstellen, dass das schon 2000 thematisiert,
1: okay,
0: wurde.
1: Weil das habe ich mich gefragt, weil das fand ich das Allerbeste im Film.
0: Ja, das fand ich auch cool.
1: Das fand ich richtig cool, weil das habe ich auch wirklich nicht kommen sehen.
0: Und es war auch, fand ich, gut gemacht und gut eingeordnet.
1: Mhm. Ultra.
0: Weil das Problem daran war einfach der soziale Konflikt.
1: Ja.
0: Aber nicht die Beziehung an sich.
1: Ja.
0: Das fand ich cool.
1: Ja. Ich fand es auch cool, weil ich echt nicht damit gerechnet hatte.
0: Mhm.
1: Und ich fand es, ja, das fand ich wirklich, das fand ich sehr cool.
0: Mhm. Wir haben gar nicht erzählt, worum es geht.
1: Aber ich glaube, wir hätten wir, ach so, du meinst generell im Film.
0: Mhm.
1: Ah. Möchtest du das erzählen?
0: Ja, wir können es ganz knapp zusammenfassen, mhm, glaube ich. Es sind drei beste Freundinnen und es wird aus der Perspektive vor allem erzählt von der einen, die einen sehr lustigen Namen hat. Wie war ihr Name?
1: Inken?
0: Inken. Und sie hat am Anfang gesagt, wer nennt sein Kind Inken? Naja, meine Eltern haben mich so genannt. Und die möchte ein Hot Girl Summer haben.
1: Und kannst du kurz erklären, was ein Hot Girl Summer ist?
0: Ja, also gute Frage. Also ich assoziiere damit einfach, dass man sich in einem Hot Girl Summer gut im eigenen Körper fühlt,
1: mhm,
0: und dass man irgendwie tolle Dinge erlebt, dass man Erfahrungen macht in Sachen Liebe,
1: mhm,
0: oder Sexualität,
1: mhm,
0: und dass man einfach so ein Sommer hat, in dem man sich gut fühlt und viel erlebt.
1: Mhm.
0: So stelle ich mir ein Hot Girl Summer vor.
1: Okay.
0: Aber ganz weiß ich es auch nicht.
1: Mhm.
0: Aber sie benutzt dieses Wort. Genau, so. Und die sind alle, irgendwie geht es um Beziehungen, die sie haben oder nicht haben oder, mhm, eventuell haben. Um irgendwie,
1: oder haben würden.
0: Genau, um Liebe. Und einfach, wie diese Mädchen eigentlich erwachsen werden oder erwachsener werden.
1: Ja.
0: So, wie es so ist, erwachsen zu werden und noch in die Schule zu gehen und sowas. Und es hat eigentlich nicht so viel Plot, aber so der Kern ist, dass die rausfinden wollen, wie man einen Orgasmus bekommt.
1: Mhm.
0: Weil die eine hat immer viele sexuelle Erfahrungen und ist immer so, ja, ne, und ich habe immer so viel Sex und habe mit dem irgendwie rumgemacht und so. Und dann
1: meinst
0: sind
1: du
0: alle
1: jetzt
0: so,
1: eine aus der Freundesgruppe?
0: Genau.
1: Okay.
0: Und dann sind sie so, ja, wie fühlt sich ein Orgasmus an? Und dann kommt eben raus, sie hat selber noch keinen gehabt. Also ist auch so ein bisschen so kleine Gesellschaftskritik, so patriarchatmäßig, dass, mhm, es halt viel um den Orgasmus des Mannes geht und nicht der Frau. Und dann, mhm, sind eben diese drei Mädchen, die eben rausfinden wollen, wie sich ein Orgasmus anfühlt und was sie dafür tun können und was wichtig ist und was wichtig in der Beziehung ist.
1: Mhm.
0: So.
1: Ja.
0: Das ist so für mich der,
1: ja,
0: Plot. Und ich fand es sehr kurzweilig.
1: Mhm.
0: Auch nicht extrem deep. Also, mhm, halt auch für Jüngere einfach.
1: Ja.
0: Ich hatte das Gefühl, aber ich fand, es war schon so ein bisschen, ich fand, es war wie so ein Film von großen Schwestern an kleine Schwestern gerichtet. Von achte ja. auf dich, du bist gut, wie du bist.
1: Stimmt.
0: Du bist nicht dafür verantwortlich, dass ein Mann eine gute Zeit hat. Es geht
1: ja.
0: auch um dich. Es
1: ja.
0: geht um Consent.
1: Ja.
0: Du musst keine große Oberweite haben, um weiblich zu sein.
1: Mhm.
0: So Themen, die halt 12-jährige Mädchen leider schon beschäftigen.
1: Mhm.
0: Aber halt, ja, einfach Mädchen, die so erwachsen werden.
1: Ja. Und was ich an dem Film toll war,

0: Stimmt, wo es dann so um Audioporno geht und dann
1: Ja.
0: geht es auch so ein bisschen darum, okay, hören das Mütter auch und so und was ist so das Sexleben von Müttern eigentlich, von älteren Frauen? Das
1: Ja.
0: fand ich auch ganz cool.
1: Ja.
0: Es wurde so ganz unterschwellig so gezeigt, dass auch ältere Frauen, also was heißt ältere, aber halt die, die quasi in der Elterngeneration sind von diesen Mädchen, dass die genauso viel Anspruch auf Sex und Lust und was auch immer haben. Aber es wurde halt so ganz liebevoll behandelt.
1: Ja, und ich fand es ganz witzig, weil es eben sehr viele Momente gab, die so, ich würde sagen, so den Albtraum jeder Teenagerin so ein bisschen darstellen. Und das ist aber dann, und es war auch extrem vorhersehbar, aber
0: Ja.
1: dadurch, dass es irgendwie eingetreten ist, ich fand es total lustig.
0: Ja, stimmt. Es war süß erzählt.
1: Ja.
0: Aber auch lustig, das stimmt.
1: Das fand ich gut an dem Film und was ich auch toll fand, war, was ich gerade schon angesprochen hatte, diese für mich oder was ich gar nicht einfach auch kommen sehen habe, aber diese eine Beziehung, die sich quasi entwickelt von einer der drei Hauptprotagonistinnen.
0: Ja.
1: Und das fand ich richtig toll.
0: Ja, fand ich auch.
1: Ja, auch wie damit umgegangen wurde.
0: Ja, total.
1: Also es war gut, war
0: War
1: richtig.
0: irgendwie souverän.
1: Ja, absolut,
0: War
1: souverän ist ein
0: souveräner
1: gutes Wort.
0: Film. Ja, haben sie gut gemacht. Und ich fand es ja ganz toll, dass Michi von den drei Ausrufezeichen dabei war. Also für alle, die die drei Ausrufezeichen nicht geguckt haben, schämt euch, egal wie alt ihr seid, es lohnt sich. Und Michi, der Freund von Kim von den drei Ausrufezeichen, spielt bei Mädchen, Mädchen mit. Muss ich noch irgendwas sagen? Nein, ist er nicht der niedlichste, süßeste, liebevollste Junge? Der ist doch einfach, das ist super. Ich habe mich gefreut, den wiederzusehen.
1: Ja,
0: So, auch
1: kleiner
0: wenn Kim ihn immer so scheiße
1: Fangirl-Moment.
0: behandelt hat. Kim war immer scheiße zu ihm. Der war immer nett und Kim war immer
1: Und
0: so.
1: so kommen wir von Mädchen, Mädchen zu den drei Ausrufezeichen.
0: Aber wenn wir die jetzt noch analysieren,
1: Dafür ist jetzt keine
0: die
1: Zeit.
0: kennen wir in- und auswendig.
1: Ja.
0: Ja.
1: Okay, Malu, danke für diesen filmischen Exkurs.
0: Ja, danke. Ich glaube, wir haben alle Leute extrem verwirrt.
1: Wahrscheinlich.
0: Aber ganz ehrlich, wir tun so, als wäre es mit Absicht.
1: Ganz genau.
0: Oder?
1: Fake it till you make it, sage ich
0: Fake it
1: da.
0: till you make it. Finde ich eine gute Sache.
1: Finde ich auch eine gute Sache.
0: Ja. Dann hast du ja richtig viele Sachen auch geguckt, als du krank warst.
1: Ja. Wirklich, ich war lange krank. Die Tage waren lang. Ich habe auch viel geschlafen, viel Hörbücher gehört.
0: Oh, auch schön.
1: Ja. Ich habe noch mal Wolkenschloss angehört.
0: Wolkenschloss ist toll. Meintest du nicht, dass es jetzt runter ist von...
1: Spotify. Ich habe auch in meiner Krankzeit Probeabo bei BookBeat abgeschlossen.
0: Ah, und da war das.
1: Ja, da habe ich das angehört.
0: Ja.
1: Und dann habe ich noch mal ein Buch gehört, das höre ich jetzt noch immer gerade, dass ich mal irgendwie mit 12 angefangen habe zu lesen und mit 12 aber nicht so gefühlt habe und aber irgendwie in den letzten Jahren immer wieder an dieses Buch denken musste. Aber ich habe dieses Buch nicht mehr. Ich fand es irgendwie als 12-jährige Kacke und habe es irgendwie wieder verkauft.
0: Wie heißt das denn?
1: Whisper.
0: Ah, das kenne ich, glaube ich, nicht.
1: Und es geht im Endeffekt eigentlich nur darum, dass eine Familie bestehend aus einer Mutter, die erfolgreiche deutsche Schauspielerin ist, einer Tochter, die davon total abgefuckt ist.
0: Entschuldigung.
1: Malu hat gerade gegähnt und es sah großartig aus.
0: Wirklich wie im Löwengehege.
1: Ja.
0: Entschuldigung.
1: Ja, bestehend aus dieser Mutter, bestehend aus dieser Tochter, die von der Schauspielkarriere ihrer Mutter abgefuckt ist, und bestehend aus dem besten Freund der beiden, nämlich quasi dem schwulen Partner von ihrer Mutter, der ultra esoterisch ist und sich die ganze Zeit mit Geisterbeschwörungen auseinandersetzt.
0: Aber inwiefern Partner? Check ich nicht.
1: Also er ist irgendwie ein bisschen zu ihrem Lebenspartner geworden, aber sie führen keine romantische Beziehung.
0: Ah, okay.
1: Und es ist eine mega witzige Kombi. Und dann haben sie zwei Katzen.
0: Okay.
1: Und der eine heißt Pancake und der andere Hitchcock. Und ich finde es absolut hilarious.
0: Wie geil. Ey, eine Katze Hitchcock zu nennen, das ist cool. Ich fände es auch süß, wenn eine Alfred heißt. Stell dir mal vor, ah ja, okay, du magst ja keine Katzen. Aber stell dir mal vor, eine kleine Katze und die heißt
1: Das
0: Alfred.
1: wäre witzig, ja.
0: Oder?
1: Naja, jedenfalls ziehen die irgendwie aufs Land, weil sich quasi die reiche Schauspielmutter nach Landleben sehnt. Und sie

0: sie ziehen irgendwie von Berlin in irgendein deutsches Kaff und mieten da ein Haus und renovieren das. Und dann geht es eigentlich so ein bisschen um dieses Dorfleben und es stellt sich ganz schnell heraus, dass irgendwas in diesem Haus seltsam ist. Es spukt irgendwie in diesem Haus. Mhm. Und irgendwie ist da irgendein Geist. Und darum geht es eigentlich in diesem Buch. Und ich fand es jetzt beim Anhören irgendwie interessanter als damals mit 12.
1: Mhm.
0: Ja, es ist auch teilweise wirklich ein bisschen nicht, also es ist, man merkt, es ist nicht von heute das Buch. So.
1: Mhm.
0: Aber es thematisiert, also es ist so irgendwie zwiegespalten, weil einerseits ist es so sehr aktuell auch,
1: mhm,
0: so, also mit so Nebenstrangshandlungen so.
1: Mhm.
0: Und andererseits merkt man schon, okay, es ist aus, keine Ahnung, 2006 oder so.
1: Ja.
0: Ja, aber ich bin jetzt schon fast durch und ich bin jetzt sehr gespannt, wie es endet.
1: Okay, toll.
0: Ja.
1: Das klingt gut.
0: Ja.
1: Ich habe jetzt eine Doku geguckt von Arte, aber ich bin noch nicht ganz durch. Ich muss mal rausfinden, weil manchmal werden ja so Dokus auf YouTube hochgeladen und, mhm, dann kannst du so in der Mediathek die komplette Doku angucken.
0: Ja.
1: Und ich weiß nicht, ob das quasi eine Kurzdoku ist, nur 30 Minuten.
0: Mhm.
1: Oder ob es da noch weitergeht.
0: Ja.
1: Aber es war eigentlich ganz cool, weil es war eine Doku über queere Altersheime.
0: Die ist mir auch vorgeschlagen worden.
1: Ja, ist gut. Also ich meine, ich bin noch nicht so weit, aber da wird quasi jemand begleitet, der in Frankreich in queeres Altersheim zieht und, mhm, sich auch total freut und sagt, mhm, dass, ja, weil ich meine, es ist ja schon so, dass das ist, glaube ich, proportional, je älter die Leute sind, ne? Also, mhm, Generation, dass es weniger Awareness für Queerness gibt.
0: Ja.
1: So, aber dass es ja in allen Generationen Queerness gibt.
0: Ja.
1: So. Und deshalb habe ich, glaube ich, noch nicht so viel darüber nachgedacht, ja, was ist mit Leuten im Alter?
0: Ja.
1: Wenn du halt queer bist und das weißt, aber du bist halt in einem Altersheim,
0: mhm,
1: wo Leute noch viel weniger davon Ahnung haben und vielleicht,
0: ja,
1: noch viel mehr diskriminieren können oder es da mehr Potenzial gibt,
0: ja,
1: oder so. Aber ich kenne jetzt keine Statistiken, ne?
0: Ja,
1: das ist jetzt,
0: ja,
1: nur so ein Bauchgefühl,
0: mhm,
1: also keine Ahnung. Aber wie wichtig das ist.
0: Mhm, ultra.
1: So. Und wie relevant das ist. Und das finde ich ziemlich cool. Da haben die eben in Frankreich da so eine Neueröffnung von so einem Altersheim und begleiten da einen Mann, der da einzieht. Und dann meinten die, das ist nach einem Vorbild aus Berlin.
0: Ah.
1: Und dann haben die quasi in Berlin im queeren Altersheim ja, halt weitergedreht.
0: Boah, so. Berlin, the place to be.
1: Ja, und das wird von einer nicht-binären 60-jährigen Person geleitet.
0: Oh mein Gott, geil.
1: Oder diese Person hat das ins Leben gerufen,
0: mhm,
1: ist da irgendwie verantwortlich, ich weiß es nicht genau.
0: Ja.
1: Und dann ging es aber eben auch darum, dass es natürlich auch viele Konflikte gibt, auch in diesem Altersheim und trotzdem auch miteinander klarzukommen,
0: ja,
1: und so. Und dass sie da auch so Regeln aufstellen mussten, von dass man Leute ausreden lässt, dass man ja, dass man aufeinander eingeht, dass man offen ist für andere Identitäten und,
0: mhm,
1: so. So habe ich das zumindest interpretiert. Aber ich fand es ziemlich cool, was es so gibt. Also halt in Berlin, dass halt sowas ins Leben gerufen,
0: mhm,
1: wird und was das halt für eine riesen Relevanz hat.
0: Ja.
1: Und die Leute haben dann halt auch gesagt, ja, es bräuchte noch viel, viel mehr solche Orte.
0: Mhm.
1: So, und viel mehr queere Altersheime. Weil ich mir das natürlich total vorstellen kann, dass du einen Safe Space brauchst.
0: Ja.
1: Und ich meine, für viele queere Leute ist ja auch so Ausgehkultur so ein Safe Space. Aber wenn du älter wirst, kannst,
0: mhm,
1: du es ja auch weniger machen.
0: Ja, voll.
1: So, deshalb finde ich das voll cool, dass du dann halt zusammen lebst,
0: mhm,
1: und immer noch so in deiner Community bist.
0: Ja, das muss ja cool sein.
1: Ja, also kann ich empfehlen, zumindest den Anfang von der Doku.
0: Cool.
1: Ich habe es noch nicht zu Ende geschafft.
0: Ja,
1: ja.
0: Vielleicht werde ich da mal reinschauen.
1: Ja.
0: Weil ich habe jetzt ganz viele Dokus geguckt über Pilotinnen, die von einem Flugzeug aufs andere umschulen.
1: Wie geil, wie bist du darauf gekommen?
0: Weiß nicht, ist mir vorgeschlagen worden. Da war ich so, ja!
1: Aber also, ich stelle mir das nicht spannend vor. Also, was kann man da lernen? Also, nicht lernen, aber als Zuschauerin.
0: Ich weiß, ich finde es wirklich ultra spannend.
1: Aber wie wird das erklärt? Weil ich habe keine Ahnung, wie Flugzeuge funktionieren.
0: Also ja, es wird halt ein bisschen erklärt, dass halt Passagierflugzeuge, es gibt ja kleinere und größere und Doppeldecker und dies und jenes. Und da musst du ja, die musst du ja anders fliegen, weil die ja ein ganz anderes Gewicht haben, anderen Widerstand, bla bla bla.
1: Mhm.
0: Kenne ich mich jetzt auch nicht gut aus. Und dann musst du halt erstmal, die haben ja dann auch andere Cockpits. Also grundsätzlich dieselben.
1: Nick, Tonpult, das ist ja immer genau. Was anderes.
0: Und dann müssen die halt erstmal so theoretisch darauf umgeschult werden. Dann haben die verschiedene so Simulator-Sessions, um auch dieses, und üben quasi jegliche Notfallsituationen mit diesem Flugzeug. Weil je nach Flugzeug funktioniert es ja auch ein bisschen anders.
1: Mhm.
0: Ja, fand ich ultra spannend.
1: Ja, voll gut.
0: Ja.
1: Ich habe jetzt was dazugelernt. Und zwar habe ich dir vor so einer Woche erzählt, nee, das ist schon länger her, vielleicht 2 Wochen, dass ich so eine Doku geguckt habe über so einen Milliardenbetrüger.
0: Ja.
1: Wie hieß der denn nochmal? Ich habe es vergessen.
0: Ich weiß es aber noch.
1: Was?
0: Der hieß nämlich Hendrik.
1: Ja, oh mein Gott, wir haben darüber gesprochen.
0: Weil ich ganz lange den Namen geraten habe.
1: Stimmt. Hendrik, und den Namen weiß ich nicht mehr, aber der hat quasi mit Windkraft in Deutschland so einen Millionenbetrug gemacht. Milliardenbetrug.
0: Ganz, ganz ekliger Typ.
1: Ganz ekliger Typ. Und der sitzt noch in Untersuchungshaft, aber der will halt so ein Imperium, glaube ich, erschaffen. Also so ganz krank. So. Und genau, und ich hatte dir damals erzählt, dass der irgendwo im Ausland immer auf Geschäftsreise war, weil der dort Geld auf Banken hinterlegt hatte. Mhm. Und da musste er immer hin und ich habe mich nicht mehr an das Land erinnert.
0: Ja, true.
1: So, und jetzt habe ich einen Workshop gemacht zum Dokumentarsprechen.
0: Ja.
1: Und da ging es um den Libanon. Und dann wurde erklärt, dass der Libanon eine absolute Insel ist für Steuerhinterzieher und WirtschaftsbetrügerInnen.
0: Krass.
1: Weil der Libanon, und es war ganz spannend, und es war in Beirut, also der war immer in Beirut zum, oder Beirut heißt es, zum hatte dort so ein Apartment und weil nämlich der Libanon ein Bankgeheimnis hat, bedeutet, die Banken dürfen an niemanden Daten rausgeben über die Leute, die bei ihnen Geld halt hinterlegt haben. Wie viel Geld das ist, wofür sie das ausgeben. Und ich glaube, dieses Bankgeheimnis gibt es zum Beispiel bei uns nicht, weil dadurch können ja Betrüge und sowas aufgelöst werden. Aber der Libanon, die haben das so komplett gedeckelt und deshalb bringen da ganz viele Leute ihr Geld hin und so und auch so halt Geld, was so illegal mit Wirtschaftskriminalität erwirtschaftet wurde. Ich kenne mich so wenig damit aus, aber zumindest ist der Libanon anscheinend so ein Paradies gewesen für solche wirtschaftskriminellen Leute. Und das hat dann alles zusammengepasst. Und ich fand es auch so krass, so wie so erklärt wurde, wie der Libanon regiert wird und wurde, weil es so ganz viele so einzelne Diktatoren gibt, die so ihre Gruppe haben. Es ist so ganz viel Kriminalität und es ist keine einzige Regierung, die quasi das Land regiert, sondern so einzelne Leute und es geht immer ganz viel um Beziehungen und so. Und dann gibt es ganz viele Milizen und ja auch ganz viel Krieg und was auch immer. Aber es ist halt so ein Paradies für Reiche und der Libanon ist dann irgendwann bankrott gegangen oder die hatten halt so eine Wirtschaftskrise und Griechenland beispielsweise, es wurde erklärt in dieser Doku, Griechenland beispielsweise hat ja auch eine Wirtschaftskrise und dort wurde es aber so gehandelt, dass quasi reiche Leute nichts mehr abheben konnten oder weniger abheben konnten, damit das so ein bisschen umverteilt wird in der Gesellschaft, weil halt so viel Geld verloren wurde. Und im Libanon hat die Mittelschicht bezahlt, weil die reichen Leute haben ihr ganzes Vermögen behalten.
0: Boah.
1: Und die Mittelschicht hatte, oder ich glaube auch Leute, also wirklich Leute, halt, die arm waren, mussten so hohe Abhebegebühren bezahlen, dass die ihr ganzes Geld verloren haben.
0: Boah.
1: Und deshalb ist der Libanon so ein Paradies für reiche Wirtschaftskriminelle, weil die immer reicher werden und die,
0: das ist so krass.
1: Und die Mittelschicht muss es alles stemmen und bezahlen und verlieren ihr Geld und haben keinen Strom und sowas.
0: Boah. Tax the rich, Alter.
1: Ja, aber war richtig krass, also sehr, sehr spannend. Und vielleicht habe ich gerade auch Scheiße erzählt, aber ich habe mich da so ein bisschen reingelesen für dieses Skript und ich glaube, so schief kann ich nicht liegen.
0: Ich wollte gerade sagen, Doku sprechen ist einfach so geil, weil du erfährst dann immer noch mal mehr, als wenn du die Doku guckst, finde ich.
1: Ja, voll.
0: Also wegen der Vorbereitung halt einfach.
1: Mhm.
0: Ja. Also, Petitionen zur Erbschaftssteuer unterschreiben.
1: Juhu! Wie spät ist es?
0: Es ist rum.
1: Es ist rum. Na gut, nächste Woche hören wir uns nicht. Da sind Ferien.
0: Stimmt, da sind Pfingstferien.
1: Die Woche darauf hören wir uns donnerstags 11 bis 12 hier bei Danke fürs Teilen.
0: Genau.
1: Liebe Grüße.
0: Tschüss.
1: Muss ich auf B? Wie kann ich nochmal den Kanal wechseln?
0: Also du musst jetzt einen Kanal einschalten.
1: Ja.
0: Auf den weißen Knopf.
1: Ja.
0: Und dann die Mikros aus.
1: Amazing. Wir probieren das jetzt aus. Wenn alles gut geht, hört ihr

Hi zusammen und willkommen bei Horaz 88.6. Ich bin Lena und schön, dass ihr heute dabei seid. Kennt ihr diese Songs, bei denen man schon nach der ersten Sekunde merkt, dass da mehr dahinter steckt als einfach nur Musik? Black and Blue von Phil Bo River klingt erstmal ruhig und fast zurückhaltend, aber eigentlich steckt da total viel Schwere drin. Black and Blue heißt natürlich erstmal schwarz und blau. Die Redewendung wird aber oft benutzt, wenn jemand emotional oder körperlich ziemlich mitgenommen ist. Und genau dieses Gefühl trägt der Song irgendwie die ganze Zeit mit sich. Besonders krass ist aber eigentlich die Geschichte dahinter. Er müsste nämlich vor ein paar Jahren sogar eine komplette Tour absagen, weil es ihm psychisch überhaupt nicht gut ging. Danach ist er für einige Zeit in eine Klinik gegangen und hat sich komplett aus der Öffentlichkeit zurückgezogen. In dieser Zeit hat er dann angefangen, ganz intensiv an neuer Musik zu arbeiten. Nicht unbedingt, um Hits zu schreiben, sondern eher, um irgendwie wieder mit sich selbst klarzukommen. Und ein Jahr später kam dann das Album raus, auf dem auch dieser Song zu finden ist. Nicht übertrieben dramatisch oder künstlich groß gemacht, zeigt uns Phil Bo River mit Black and Blue einen ehrlichen Einblick in eine Zeit, in der bei ihm selbst vieles nicht wirklich stabil war.

Ihr seid bei Horaz 88.6. Ich bin Lena und gerade lief Black and Blue. Da ging es um Orientierungslosigkeit und um Selbstfindung. Das zieht sich eigentlich auch durch den nächsten Song. Das belgische Duo Kids with Buns zeigen uns mit Blind ebenfalls eine Phase aus ihrem Leben, die sie musikalisch verarbeiten wollen. Die beiden waren damals jeweils in Beziehungen gewesen, die ungefähr zur gleichen Zeit auseinandergegangen sind. Und dann haben sie sich eher zufällig in den USA wieder getroffen, wo dann auch dieser Song entstanden ist. Es geht viel um diese erste große Liebe und den Moment, in dem man merkt, dass manche Beziehungen nicht daran kaputt gehen, dass man loslässt, sondern manchmal eher daran, dass man zu lange versucht hat, festzuhalten. Und dadurch wirkt der Song dann eben auch so persönlich. Er klingt nicht wie irgendeine ausgedachte Story, sondern eher wie zwei Menschen, die in einer schwierigen Zeit versucht haben, sich gegenseitig irgendwie über Wasser zu halten. Bei den beiden geht es generell oft um dieses komische Gefühl vom Erwachsenwerden. Also darum, dass man älter wird, Dinge plötzlich komplizierter und man manchmal einfach keine Ahnung hat, wohin mit sich selbst. Und deshalb sind hier jetzt Kids with Buns mit Blind.

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